0: Hätte man nicht wirklich so als Yankee 2303 PDS.
1: Wirklich du Alpha Yankee, was ist das gerade?
2: Center to Banner 3, heavy flight level 340.
1: Banner 3, much less on the roger.

0: Mütze zusammen auf der Pelle fahren, den Niveau 12 in Entzerung.
1: Die
0: Mütze zusammen kontaktiert San Royal, 1-4-2, die Stammer.
1: Ich wollte einfach durch, das ist der